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2: Genau, und ich begrüße alle Hörerinnen und Hörer im Namen von SRF 2 Kultur. Warum veranstalten wir den Pavillon Suisse, unsere Dreisprachensendung in Gstaad? Zwei Gründe vor allem, oder sagen wir mal zweieinhalb. Der erste, 70. Jubiläumssaison. Das Gstaad Menuhin Festival wurde vor 70 Jahren zum ersten Mal veranstaltet. Ich werde vielleicht ein bisschen erzählen können, unter welchen Umständen. Und dann hat es nach sehr vielen Jahren einen Intendantenwechsel gegeben. Christoph Müller, der jetzt in Ascona neu amtet als Intendant. Christoph Müller war seit 2002 Intendant, hat dieses Amt letztes Jahr abgegeben, und seit diesem Sommer nun gibt es wieder einen wirklich aktiv im Musikleben sich befindlichen Intendanten, den Geiger Daniel Hope. Es ist seine erste Saison, fällt zusammen eben mit dieser 70. Jubiläumssaison. Und was soll ich erzählen, Francesco, Davide, über das Festival? Es hat wirklich rudimentärst begonnen, wenn ich das so sagen darf, mit einem, sagen wir, mit zwei Konzerten. Anno 1957, Yehudi Menuhin hatte sich mit seiner Familie hierher in den Urlaub begeben. So ein, zwei Jahre vorher hatte sich total verliebt in die wunderschöne Gegend hier im Berner Oberland. Und es gab damals einen sehr aktiven Kurdirektor mit schönem Namen Paul Valentin, der Yehudi Menuhin als sehr prominenten Gast in dieser Region begrüßte und sehr musikaffin war. Und der hatte die Idee: Könntest du unsere ruhige Sommersaison nicht ein bisschen aufmischen? Und tatsächlich ist das geschehen, deux concerts exceptionnel, die anfangs gegeben wurden, in unglaublicher Besetzung, wenn man das heute bedenkt, in der Kirche von Sahnen, in der wir auch Konzerte aufzeichnen werden. Bei diesen Konzerten waren vier Musiker dabei, neben Yehudi Menuhin, Benjamin Britten am Klavier, Peter Peers als Sänger und der Cellist Maurice Gendron. Die hatte Yehudi Menuhin einfach eingeladen, um hier ihren Sommerurlaub zu verbringen. Sie haben keine Gage bekommen, aber sie hatten eine wunderbare Zeit. Und aus diesen zwei Konzerten ist ein riesiges Festival geworden, das 7 Wochen dauert, ein sehr langes, langes Festival. Rund 26.000 Besuchende, die jeden Sommer kommen, um in Gstaad und Sahnen, auch in Rougemont, also es gibt so einige Satelliten, die Konzerte zu besuchen. Ja, und Gstaad lebt bis heute davon, von dieser Kombination aus alpinem Flair und dem Gipfeltreffen der internationalen Klassik-Elite und natürlich noch viele, viele Nachwuchsprogramme, aber darüber können wir ja später vielleicht noch sprechen.
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3: Oui, comme beaucoup de ces festivals, le festival de Gstaad insiste sur ces académies, et plus que d'autres festivals, il y a six académies. Il y a six académies cette année à Gstaad. Il y a l'académie de cordes, il y a l'académie de piano avec des cours de maître d'Andras Schiff, il y a l'académie vocale avec notamment Thomas Sampson qui vient former des jeunes chanteurs ou conseiller des jeunes chanteurs plus que les former en vérité. Il y a l'orchestre amateur qui est considéré comme une académie. Il y a l'orchestre des jeunes, comme de même qu'il y a le junior orchestra à Verbier, disons. Et puis, il y a la conducting académie, l'académie de direction d'orchestre. Et c'est ça qui nous concerne précisément pour le concert auquel nous allons assister ce soir, la Conducting Academy. Il faut bien se rendre compte que faire une académie de direction d'orchestre, ça a une grosse implication, puisque pour un candidat, disons, qui est formé, il faut, je sais pas, au minimum, si c'est un orchestre de chant, il faut 30 personnes dans l'orchestre, si c'est un orchestre symphonique, il en faut 60 ou 70 dans l'orchestre. Autrement dit, c'est une implication forte d'un festival d'offrir une académie de direction d'orchestre. Elle est dirigée par Jaap van Zweden, chef d'orchestre hollandais, qui a beaucoup d'expérience d'orchestre. Il avait été très très jeune concertmeister de l'orchestre Gebouw d'Amsterdam. Il a fait une grande carrière aux USA, en Asie, à Hong Kong. Et puis, il prend. Je viens de l'apprendre en lisant sa bio maintenant, là, pour préparer cette émission, qu'il prend le 1er septembre la direction de l'Orchestre Philharmonique de Radio France. Voilà, c'est son nouveau poste. Et c'est donc lui qui dirige et conseille ces jeunes candidats. J'en dis plus maintenant ou je continue, David, ou je vous rends le micro? On passe le micro à... Ah oui, on passe le micro à Patrizia Moreno.
2: Ja, ich erzähle noch ein bisschen mehr gern über die Gstaad Conducting Academy, aber ich wollte noch mal ganz grundsätzlich sagen, dass das Gstaad Menuhin Festival Gstaad, es hatte immer in seiner Geschichte unterschiedliche Namen, also ich glaube, wir können uns darauf einigen, Jiri Menuhin hat es gegründet, es findet in Gstaad und Sahnen statt, was zwei unterschiedliche Orte sind, aber sehr nah beieinander, aber es handelt sich bei diesem Festival wirklich um, ja, man kann schon sagen, um die Mutter aller Klassikfestivals in den Bergen. Also Verbier zum Beispiel hatte Gstaad wirklich als Vorbild. Und dieser Gedanke, dass sich die berühmten Musikerinnen und Musiker aus der Klassik in einem zwanglosen Ambiente zusammenfinden, dass sie nun einmal leben, wenn sie in den Sommerferien sind, der wurde tatsächlich hier geboren. Und diese Conducting Academy ist meines Wissens sogar die erste, die es je gegeben hat. Und alles andere kam danach. Und ich betone das, weil man sich ja in diesen Zeiten, wo es so viele Festivals gibt, schon voneinander unterscheiden muss. Und Gstaad kann also sehr stolz behaupten, hier wurde wirklich vieles erfunden von dem, was viele andere Festivals weltweit jetzt auch machen. Francesco, du hast schon den Namen von Jaap van Zweden genannt. Der ist sozusagen der Ehrenvorsitzende dieser Conducting Academy. Aber ich muss unbedingt noch Johannes Schläfli ins Spiel bringen, der lange Jahre in Zürich die Dirigierklasse geleitet hat und der im Grunde der Kopf dieser ganzen Veranstaltung ist. Und es sind in diesem Jahr 10 Kandidatinnen und Kandidaten aus aller Welt, wirklich, aus Dänemark, aus Spanien, aber auch aus Fernost, die in diesem Jahr 3 Wochen zusammenkommen und eben unter der Anleitung berühmter Dirigenten, aber auch mit Musikern direkt zusammenarbeiten. Und die werden gefilmt zum Beispiel. Das ist eigentlich etwas, eine Praxis, die man so eher aus dem Sport kennt. Aber hier haben sie sehr daran gefeilt, wie machen wir das, dass sie wirklich aus diesen 3 Wochen, aus diesen intensiven 3 Wochen möglichst viel zusammennehmen und mitnehmen. Und in der ersten Woche sind sie in Biel gewesen, beim Sinfonieorchester Biel Solothurn, haben dort eine erste Phase gehabt und jetzt sind sie ganz frisch im Gstaad und heute Abend werden wir erleben, wen das Los getroffen hat, denn die Werke, die wir hören werden, werden Satz pro Satz von einer anderen Person dirigiert. Ich gebe wieder an dich, Davide.
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